Kopfhörer. Was ist denn? Nicht Kopfhörer, ich bin mit Kopfhörer mal rein. What kind of friend are you? What's going on? What am I dealing with?